0: Ich will keine Kinder, keine Familie.
1: Ich bin immer brav.
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1: Dann hauen wir.
3: Sonderfall. Glücklichen Umstand gehabt, dass ich einmal Vater geworden bin und drei Kinder gekriegt habe.
4: Das Verhütungsmittel überhaupt verteilt werden.
5: Ne? Bloß kein Kind.
6: Wow! Fünf Kinder finde ich eine ganz gute Zahl.
1: Nee, Quatsch.

0: Kinder? Natürlich so viel. Eine.
1: Ich bin immer brav.
2: Zwei. Zwillinge. Junge und Mädchen.
1: Dann hauen wir.
3: Sonderfall. Glücklichen Umstand gehabt, dass ich einmal Vater geworden bin und drei Kinder gekriegt habe.
4: Das Verhütungsmittel überhaupt verteilt werden.
5: Ne? Bloß kein Kind.
6: Wow. Fünf Kinder finde ich eine ganz gute Zahl.
1: Nee, Quatsch.
7: Vier Mädchen und zwei Jungen.
1: Kartoffelpuffer mit Apfelmus.
7: Ich habe keine Kinder.
8: I couldn't conceive children.
7: Sie will ein Kind und er will ein
8: He
7: Kind.
8: He wants a child and she wants a child. And they grab each other and make a child. No children, no family.
1: Ich bin immer brav.
2: Zwei Zwillinge, Junge und Mädchen.
1: Dann hauen wir.
3: Sonderfall, glücklichen Umstand gehabt, dass ich einmal Vater geworden bin und drei Kinder gekriegt habe.
4: Das Verhütungsmittel überhaupt verteilt werden.
5: Du hast kein Kind.
6: Wow. Kinder finde ich eine ganz gute Zahl.
1: Nee, Quatsch.
7: Vier Mädchen und zwei Jungen.
1: Kartoffelpuffer mit Apfelmus.
7: Ich habe keine Kinder bekommen können. Sie will ein Kind und er will ein Kind und sie stürzen aufeinander los und machen ein Kind.
9: Der 12 Kinder
8: Born
9: zur Welt
8: and raised
9: gebracht.
8: 12 children. Lots of children. Lots of honor.

0: Das ist ganz schwer zu erklären. Das ist einfach dieses
1: It's very difficult
0: Gefühl,
1: to explain.
0: Wenn man sich sieht, wenn
1: it's
0: man
1: just
0: zusammen
1: that special
0: ist, einfach,
1: feeling when you see each other.
0: Ich weiß gar nicht, wie ich das sagen soll. Das ist nicht so. Also so wirklich auch mit meinem Mann. Ich habe ihn.
1: It's like with my husband. Unfortunately, he's been dead for two years
0: gemocht.
1: Now.
0: Ich würde auch sagen, ich
1: I would say I loved him, but in another way.
0: Aber auf andere Weise. Also bei diesem anderen Mann, da ist das.
1: With the other man, even after all these years,
0: so,
1: when
0: sehen,
1: I see him, my heart still beats a little faster.
0: Es ist immer noch ein bisschen Herzklopfen da, nach so vielen Jahren. Es ist immer noch der Wunsch da, was
1: The desire to do something together is still there.
0: Und
1: to be together.
0: Ich habe also ein ganz, ganz großes Gefühl der Vertrautheit.
1: I have a great,
0: so
1: great feeling of trust
0: sagen,
1: for him,
0: Mensch,
1: without restraints.
0: Mit dem ich alles, aber
1: it's
0: auch
1: the one person I would talk
0: würde.
1: To about anything at all.
0: Während also schon mit
1: Some things
0: Mann,
1: I did not discuss with my husband.
0: Gab, über die ich dann nicht gesprochen habe. So dieses ganz, das Gefühl der ungeheuren Vertrautheit und
1: It's difficult to describe,
0: ganz schwer zu beschreiben.
1: But this feeling has
0: ich sag
1: a
0: immer,
1: different
0: dieses
1: dimension.
0: Gefühl hat eine andere Dimension.
1: 3, 2, 1. 3, 2, 3, 1. 3, 2, 1. Happy. Too much.
2: 53. 61. 62.
3: Unsinn.
1: Nonsense.
4: Mein Mann.
2: Die Liebe.
1: Happy.
5: Kein Kind.
1: No child.
6: Zweite Frau.
1: Second wife. Too much.
7: Schade.
1: Too bad.
7: Vielleicht ist echte Liebe immer naiv.
1: Perhaps real love is always naive. Otherwise, I would have done things differently.
7: Oder hätte ich sicher vieles
2: Liebe.
7: Anders bedenken müssen.
1: I think we both truly loved in absolute terms and thought that would take care of everything.
7: Und dabei geglaubt, dass damit alles aufgefangen werden kann. Also das würde konkret bedeuten, Berufsausbildung.
1: In very practical terms, studies, job training, etc., I thought that if a man approached me and said, I want to live with you forever, that that would be enough for a lifetime.
7: Immer leben. Dass das wirklich für ein ganzes Leben reicht. Immer reicht. Und ich glaube, das kann man,
1: I was 20 years old when I married.
7: Also, das kann man gar nicht in
1: I guess one can't really comprehend this in all its consequences at that age. I truly loved unconditionally. And I believed that if I did the best I could, that would be good for my partner. I thought that this love of mine has to be able to carry him. And that's exactly what did not happen. Cloud 9, eroticism. Everything. Cloud 9. Everything.
3: Super. 84.
1: Very much. Crazy.
3: Alles.
7: Erste Leben. 6.
3: Erotik.
4: Wahnsinnig.
6: Alles.
7: Erste Liebe.
1: First Love.
4: 46.
7: Sex.
4: 56.
3: Erotik.
4: 65. 66.
3: 84.